Das Unbeschreibliche, hier ist's getan. Das war in den letzten Versen des Chors zu hören und dieses Zitat aus dem Schluss von Goethes zweitem Faustteil passt auch zu diesem Werk und zu dieser Aufführung. Das war die Sinfonie Nummer 8 in S-Dur von Gustav Mahler. Der Populartitel Sinfonie der 1000 verblasst angesichts der nicht nur äußerlichen Größe dieses Werks. Mahlers Achte live aus der Berliner Philharmonie in einem Konzert der Berliner Philharmoniker unter der Leitung ihres Chefdirigenten Kirill Petrenko.